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2: Mit Helene Feichtenhofer. Schönen guten Morgen. In Oberösterreich hat die Polizei einen Drogenring im Innviertel aufgedeckt. Insgesamt 21 Verdächtige wurden festgenommen, 18 sind in U-Haft. Sie sollen Kokain und Marihuana im großen Stil verkauft haben. Die Ermittlungen der Polizei zum Fall hatten schon im Dezember gestartet. Der parlamentarische U-Ausschuss rund um den Tod des ehemaligen Justizsektionschefs Pilnacek stellt heute ein letztes Mal Fragen, bevor es dann in die Sommerpause geht. Heute sind zwei Rechtsmediziner geladen. Nach der Sommerpause geht der U-Ausschuss dann im September weiter. Dann dürften erstmals auch prominente ÖVP-Politiker befragt werden. Bei der Fußball-WM hat Co-Gastgeber Mexiko jetzt in der Früh auch das dritte und letzte Gruppenspiel gewonnen. Die Mexikaner besiegen Tschechien mit 3:0 und sind damit souverän in der K.O.-Phase. Genauso wie Südafrika,

das 1:0 gegen Südkorea gewinnt. In Gruppe B holt sich die Schweiz nach einem 2:1 gegen Kanada den Gruppensieg, ist also auch weiter, genauso wie die Kanadier und auch Bosnien nach einem 3:1 gegen Katar. In Gruppe C wird Brasilien Gruppenerster nach einem 3:0 gegen Schottland. Die Brasilianer damit eine Runde weiter, wie auch Marokko als Gruppenzweiter.

0: Grad. Die Sonne scheint dabei meist von früh bis spät. Im Laufe des Tages tauchen am ehesten in den Bergen ein paar Wolken auf. Von Regenschauern und Gewittern bleiben wir heute aber verschont. Das eine oder andere hitzige Gewitter ist aber trotzdem möglich.
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0: 10 nach 6, das ist Radio Superfly. Schönen guten Morgen. Heute ist Donnerstag, der 25. Juni. Das war am Beast to Fly mit Watch Your Soul. Gerald Kraftmann-Check am Mikrofon. Ich hoffe, ihr habt einen guten Start in den Tag. Soundtrack dazu kommt natürlich von Radio Superfly gleich mit Neo und ihrem Wildflowers.
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ein Song aus unserem aktuellen Superfly-Album der Woche. Wobei es kein Album ist, es ist eine EP, aber sie ist großartig. Neon Soul heißt sie, kommt von Emi Seacrest, wir hörten So Lucky. Alle Titel, alle Interpreten findet ihr im Trackfinder und den findet ihr auf unserer Website superfly.fm. Hier ein bisschen Jazz von Baltic Jazz Recordings featuring MT Jones und danach gibt's Eston Inc. featuring Toko mit Bravo C.

Seit vielen Jahren bin ich Fan dieses Projekts S-Tone Inc., des italienischen Jazzmusikers Stefano Tirone. Gemeinsam mit Sänger Tocco, dem Stefano Tirone auch produktionstechnisch bei seinen Soloprojekten unter die Arme greift. Sommerliche Gemütszustände dank dieses Songs, natürlich aber auch wegen dem Wetter da draußen. Bravo zu Deutsch für dich. Das ist Radio Superfly am Donnerstag, dem 25. Juni. Einen schönen guten Morgen wünsche ich. Gerald Trautnecek am Mikrofon. Das sind Edwin Starr und Blinky, We Will Find A Way.

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little bit of summer vibes here. Daniel Carneiro gemeinsam mit Sänger José Namata heißt der Track. Davor Ruben Hain und The Weatherman. Donnerstag, 25. Juni. Einen schönen guten Morgen und einen angenehmen, möglichst entspannten Start in den Tag wünsche ich euch mit unserer Musik Spitting Ibex hier mit Vertigo. Und danach gibt's den wunderbaren Jalen Gonder mit seinem Rocksteady oder Lovers Rock Tune All About Me. Ich bin Gerald Trafencheck.

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hört richtig, ihr hört Radio Superfly am Donnerstag, den 25. Juni. Einen schönen guten Morgen wünsche ich euch. Und hier gibt's gleich die Neuigkeiten des Tages. Zuvor gibt's noch ein bisschen Disco aus Australien. Die wunderbare Kylie Oldest mit Rewards. Es ist 4 Minuten vor 7.

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1: Mit Helene Feichtenhofer. Schönen guten Morgen. In Oberösterreich hat die Polizei einen Drogenring im Innviertel aufgedeckt. Insgesamt 21 Verdächtige wurden festgenommen, 18 sind in U-Haft. Sie sollen Kokain und Marihuana im großen Stil verkauft haben. Die Ermittlungen der Polizei zum Fall hatten schon im Dezember gestartet. Der parlamentarische U-Ausschuss rund um den Tod des ehemaligen Justizsektionschefs Pilnacek stellt heute ein letztes Mal Fragen, bevor es dann in die Sommerpause geht. Heute sind zwei Rechtsmediziner geladen. Nach der Sommerpause geht der U-Ausschuss dann im September weiter. Dann dürften erstmals auch prominente ÖVP-Politiker befragt werden. Bei der Fußball-WM hat Co-Gastgeber Mexiko jetzt in der Früh auch das dritte und letzte Gruppenspiel gewonnen. Die Mexikaner besiegen Tschechien mit 3:0 und sind damit souverän in der K.O.-Phase. Genauso wie Südafrika das 1:0 gegen Südkorea gewinnt. In Gruppe B holt sich die Schweiz nach einem 2:1-Sieg gegen Kanada den Gruppensieg, ist also auch weiter.

0: Weiter genauso wie die Kanadier und auch Bosnien nach einem 3:1 gegen Katar. In Gruppe C wird Brasilien Gruppenerster nach einem 3:0 gegen Schottland. Die Brasilianer damit eine Runde weiter, wie auch Marokko als Gruppenzweiter nach einem 4:2 gegen Haiti.
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0: Mit angenehmen Temperaturen um die 20 Grad geht's in den Tag. Heute wird es erneut sommerlich bis heiß mit Temperaturen zwischen 30 und 37 Grad. Die Sonne scheint dabei meist von früh bis spät. Im Laufe des Tages tauchen am ehesten in den Bergen ein paar Wolken auf. Von Regenschauern und Gewittern bleiben wir heute aber verschont. Das eine oder andere Hitzegewitter ist aber trotzdem möglich.
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3: Um 7:03, das ist Radio Superfly. Schönen guten Morgen wünsche ich euch. Falls ihr heute ein bisschen müde seid, ja, ihr seid nicht alleine. Die Tropennächte haben unser Land gerade fest im Griff. Fenster offen, Fenster zu, Ventilator an, Ventilator aus, man kennt es. Und irgendwann liegt man einfach da und verhandelt mit der Zimmerdecke. Wir liefern euch zumindest den passenden Soundtrack für einen entspannten Start in den Tag. Das sind Janis and the Jaw mit Clementine.

Sommerliche Vibes hier aus Brasilien. Vor 10 Jahren ist das Album Bem-vindo ao Baile herausgekommen. Der Künstler Carlos Dafé. Wir hörten einen Song daraus, Ana Foliana. Das ist Radio Superfly. Heute ist Donnerstag, der 25. Juni. Ich hoffe, ihr habt einen möglichst entspannten Start in den Tag. Gleich mit Musik von Joshua Henry, von Nia Win Rufus und Chaka Khan. Und gleich Sami Minya. Bisschen näher kommen. Naja, bei der Hitze vielleicht nicht wirklich. 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

Manche Liebesgeschichten beginnen in einer Bar, andere im Urlaub und manche tatsächlich im Fitnessstudio. Die Inspiration zum eben gehörten Song Burning Up kam

Namen für Joshua Henry von einer ziemlich komplizierten Beziehung zum Fitnessstudio. Aus Handeln, Schweiß und Selbstüberwindung wurde am Ende ein doch sehr sommerlicher Song über eine Beziehung, von der man nicht so ganz loskommt. Und genau deshalb klingt Burning Up auch wie der perfekte Soundtrack für diese heißen Tage. Hat auch ein angenehmes Tempo, wie ich finde. Joshua Henry hier auf Radio Superfly. Donnerstag, der 25. Juni. Ich hoffe, ihr habt einen guten Start in den Tag. Hier mit der wunderbaren Nia Wynn, einer dieser Künstlerinnen, die wir seit ihren Anfängen schätzen, lieben und einfach nur großartig finden. Can't get no love round here, diese Single.

Eine Frage, die man sich an einem heißen Sommertag ruhig öfter stellen darf. Do you love what you feel? Rufus und Chaka Khan haben daraus schon 1979 einen absoluten Klassiker gemacht, produziert von Quincy Jones. Ganz viel Funk, ganz viel Soul und ganz viel Disco-Energie. Und auch Jahrzehnte später klingt dieser Track noch so frisch, als wäre es gestern aufgenommen worden. Der Song wurde 1979 veröffentlicht, wie gesagt von Quincy Jones produziert und war einer der größeren Hits von Rufus und Chaka Khan in ihrer gemeinsamen Erfolgsphase. Eine Erfolgsphase hat auch die britische Band Jungle spätestens seit ihrer Performance bei den vorletzten Brit Awards. Großartig Back on 74 mit den wunderbaren Tänzerinnen und Tänzern auf der Bühne, und das ist schon ihre neue Single Jungle mit Carry On. Danach gibt's Mr. O.V. Wright, I'm Going Home to Live with God. Ja, wenn man das will, soll man es machen, aber ist Privatsache.

Ein Memphis, Tennessee Original, der große Ovi Wright mit I'm Going Home to Live with God. Ja, das kann man machen, wenn man will, wenn man glaubt. Ich persönlich glaube vor allem an die Macht der Musik. Zum Beispiel beim Song Rivers End von Nectarwood, einer eurer oft gelikten Songs in den letzten Tagen. Und hier ein kurzer Reminder, denn morgen um 15 Uhr ist es wieder so.

Jetzt, dann gibt's Most Liked, eure meistgelikten Songs der letzten 7 Tage. Mal schauen, ob Nektarwood dabei ist. Wenn ihr das wollt, dann drückt einfach jetzt, wenn der Song läuft, das Herz auf unserer App. Rivers End Nektarwood gibt's

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Fantastisch, mitreißend, außergewöhnlich. Über 4 Jahrzehnte macht er nämlich schon Musik, James Hunter, und auf dem neuen Studioalbum Off the Fence und dem Debüt auf dem legendären Easy Eye Sound Label von Mr. Dan Auerbach zeigen der James Hunter 6 eindrucksvoll, warum sie bis heute zu den Sure Shots der Soul-Szene zählen. War natürlich heuer auch Superfly Album der Woche. Und James Hunter, den habe ich tatsächlich zum ersten Mal gehört durch Zufall in einem Londoner Pub, und das ist schon sehr, sehr lange her. Damals gab es auch noch keine Six. Also Teile der Band Six gab es natürlich auch damals schon auf der Bühne, aber er wurde seinerzeit auch nur als James Hunter angekündigt. Großartig. 7 Uhr und exakt, Moment, 50 Minuten, 10 Minuten vor 8 ist es. Das ist Radio Superfly. Heute ist Donnerstag, der 25. Juni. Ich wünsche euch einen schönen guten Morgen. Vielleicht wird das heute ein schöner Tag. 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

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Der Leadsänger der Monophonics, Kelly Finnegan, hier im Duett mit Rinaldo Dominio. Die beiden haben einen alten Song gecovert, Keep Me In Mind, herausgekommen natürlich auf Finnegans Stammlabel Coal Mine. Das Original stammt vom Duo Samson und Delilah und ist aus dem Jahr 1968. 7:57 Uhr, 3 Minuten vor 8, hier gibt es gleich die Neuigkeiten des Tages.

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2: Mit Helene Feichtenhofer. Schönen guten Morgen. Es ist ein Kampf gegen die Zahlen, den sich die Helfer in Venezuela derzeit liefern. Nach zwei starken Erdbeben sind zahlreiche Gebäude, etwa in der Hauptstadt Caracas, eingestürzt. Es gibt auch bereits erste Todesopfer. 32 sind bislang bestätigt. Die US-Erdbebenwarte erwartet mehr als 1000 Tote, weil die Beben so stark waren. Für Venezuela gilt der Notstand. Einige Länder wie etwa die USA haben bereits Hilfe versprochen. Die Sparmaßnahmen der Regierung im Doppelbudget treffen vor allem Geringverdienende und Frauen. Das kritisieren die Grünen einmal mehr. Nach ihren Berechnungen würden Menschen mit wenig Einkommen einen fünfmal so hohen Beitrag zur Budgetsanierung leisten wie Spitzenverdiener. Bei der Fußball-WM hat Co-Gastgeber Mexiko jetzt in der Früh auch das dritte und letzte Gruppenspiel gewonnen. Die Mexikaner besiegen Tschechien mit 3:0 und sind damit souverän in der K.O.-Phase, genauso wie Südafrika das 1:0 gegen Südkorea gewinnt. In Gruppe B holt sich die Schweiz nach einem 2:1-Sieg gegen Kanada den Gruppensieg, ist also auch weiter, genauso wie die Kanadier und auch Bosnien nach einem 3:1 gegen Katar. In Gruppe C wird Brasilien Gruppenerster nach einem 3:0 gegen Schottland. Die Brasilianer damit eine Runde weiter, wie auch Marokko.

0: als Gruppenzweiter nach einem 4:2 gegen Haiti.
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2: Mit Markus Bolletz. Wir starten in Wien mit einem Verkehrsunfall. Auf der A22 beim Zubringer Nordbrücke gab es stadteinwärts zwischen der Prager Straße und der Auffahrt zur Nordbrücke einen

0: Altmannsdorfer Straße statt auswärts ab der Grünbergstraße. Ansonsten kommt ihr in der Stadt und im Wiener Umland problemlos voran. Ich wünsche euch gute und vor allem sichere Fahrt.
1: Mit viel Sonne quer durch Österreich steigert sich die Hitze nach und nach. Besonders in den flacheren Regionen bleibt der Himmel großteils wolkenlos. Im Berg- und Hügelland gibt es im Laufe des Tages ein paar Wolken. Schauer oder Gewitter sind aber die Ausnahme. Die Temperaturen erreichen heute schwül bis heiße 29 bis 37 Grad.
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4: 8 Uhr und 3 Minuten. Schönen guten Morgen auf und mit Radio Superfly. Ich hoffe, ihr habt einen entspannten, heute wieder mal einen sehr sonnigen Tag. Donnerstag, der 25. Juni. Ich bin Gerald Traufenscheck. Schönen guten Morgen hier mit Midnight Star und Midas Touch.

Indie Soul aus Washington DC, hier von dieser Band Oh He Dead, eine Band rund um Sängerin CJ Johnson und Gitarrist und Sänger Andy Valenti. Die Band heißt Oh He Dead, sehr spannender Künstlername, hier mit ihrer aktuellen Single Lightning Trunk. Das ist Radio Superfly, heute ist Donnerstag, der 25. Juni, 8 und 10 Minuten, gleich mit neuer Musik aus der Steiermark. Die wunderbare Tiny hat ihre aktuelle Single Pretty Girl veröffentlicht und bei uns natürlich sofort Likes am Sammeln. Und hier nochmal der Hinweis, wenn euch ein Song ganz besonders gut gefällt, liked ihn bitte über unsere Superfly-App und habt direkten Einfluss auf unsere Show Most Liked, morgen wieder Freitag 15 Uhr. Tiny, Pretty Girl, gleich bei uns.

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Chic, die Band von Bernard Edwards und Nile Rodgers. Sometimes you win, sometimes you lose. Ja, so ist es nun mal. Sehr passend zur Fußball-WM, wie ich finde. Man geht ja schwer motiviert in ein Spiel, oder die meisten Teams gehen schwer motiviert in ein Spiel und dann verliert man vielleicht. Ja, die Kunst ist dann motiviert zu bleiben, nach vorne schauen und beim nächsten Spiel wieder motiviert hineinzugehen. Ja, ob Jubel oder Frust, gemeinsam vor dem Bildschirm diese Spiele anzuschauen, macht, finde ich, doppelt so viel Spaß. Deshalb funktionieren ja Public Viewings auch so gut. Eine Möglichkeit wäre etwa im Gastgarten des Café Engländer am Praterstern. Da gibt es einen XXL-Screen. Urbaner geht's nicht. Auch dort kann man die Spiele live ansehen. Wie gesagt, am Praterstern im Café Engländer. Ein Künstler, der vor kurzem in Wien war, und zwar im Porgy & Bess, und dort mehr als begeistert hat, Marco Schawalle, die brasilianische Musiklegende, hat 1971 ein Lied herausgebracht. Da geht es um Frieden und Fußball. Ich weiß nicht, ob das bei dieser aktuellen WM treffend ist, aber 1971 war es das. Marco Schawalle, Bass.

Der Brasilianer Marcos Vale, Pass e Futebol, Frieden und Fußball hat er 1971 gesungen. Wie gesagt, sehr treffend ist das bei der aktuellen WM, glaube ich eher nicht, aber ein Brasilianer, der kennt sich aus im Fußball. 8:55 ist es, Radio Superflam, Donnerstag, den 25. Juni. Ein bisschen Disco gefällig, ja, es geht nach Frankreich. Antoine Bourachaud mit Far Too Long.

Tolle Single hier von der Gruppe Glasshaus, Crumbs of the Table, das Jahr 1969. Schöne Geschichte hinter dieser Gruppe. Es wurden ja gegründet vom Produzenten Superduo Holland Doja Holland, nachdem sie das Label Motown verlassen haben und haben durchaus Erfolg gehabt. Zwei Alben 1971, 1972 herausgebracht und einige Single. Wie gesagt, das war die Debütsingle 1969, erschienen auf Invictus Records, Glasshaus mit Crumbs of the Table. 8.33 Uhr, 8:33, 3:09, das ist Radio Superfly. Heute ist Donnerstag, der 25. Juni. Brandneue Musik gibt's von unserem alten Bekannten Louis Baker aus Neuseeland. Die neue Single heißt

Wir sind Fans von Louis Baker aus Neuseeland. Das war die brandneue Single All We Need und es gibt auch ein neues Album, Moonrise. Und wie er selbst in einem Instagram-Reel gesagt hat, ist das ein subtiles Tribut an den Kultfilm von Wes Anderson, nämlich Moonrise Kingdom. Äußerste Empfehlung, Louis Baker, neue Single All We Need und natürlich das Album Moonrise. 8.37 Uhr ist es. Ich bin Gerald Grafenscheck und ich hoffe, ihr habt einen guten Start in den Tag und ihr begeht nicht The Perfect Crime. Aber bei Joy Crooks geht's natürlich nicht wirklich um das. Perfect Crime, Joy Crooks auf Radio Superfly.

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0: Oldschool, ja, verstaubt ganz sicher nicht. The Sincere's kommen aus Los Angeles und bringen den Sound von klassischem Soul und R&B zurück, aber mit so viel eigener Handschrift, dass es eher wie eine Zeitreise mit frischem Anstrich klingt. Angeführt wird die Band von Joey Quiñones, Sänger, Keyboarder und auch der Produzent von all dem. Und bei der Plattenfirma, die so einen Sound mit so einer Selbstverständlichkeit herausbringt, braucht man auch nicht lange suchen. Coal Mine Records aus Ohio. Das war die neue Single von den Sincere's. Did You Know? Vom Album Love Stories, welches im September erscheinen wird. Ja, Love Stories, über die Liebe kann man singen oder soll man singen. Und manchmal kann man auch philosophieren.
1: Lieben heißt leiden. Um Leiden zu vermeiden, darf man nicht lieben. Aber dann wird man leiden, weil man nicht liebt. Darum, weil eben lieben leiden heißt und nicht lieben auch leiden, heißt leiden eben leiden. Man ist ja im Grunde nur glücklich, wenn man liebt. Demnach heißt glücklich sein auch leiden. Aber wenn man leidet, ist man nun mal unglücklich. Darum muss man... Man muss, um unglücklich zu werden, lieben oder es lieben zu leiden oder leiden von zu viel glücklich sein. Ich hoffe, du kannst mir folgen.
0: Einfacher kann man es nicht erklären. Das sind Say She She mit In My Head.

Zwei Namen, die für Superfly-Fans längst ein Begriff sind, Andy Platz und Sean Lee. Andy, den kennt man als Frontman, Sänger und Songwriter der britischen Soulband Mama's Gun. Und Sean Lee, der hat sich weltweit als Produzent, Multiinstrumentalist und Komponist einen hervorragenden Ruf erarbeitet. Gemeinsam bilden sie natürlich das Duo Young Gun Silver Fox, und mit ihrem 5. Studioalbum Pleasure zeigten sie letztes Jahr sehr eindrucksvoll, warum sie zu den spannendsten Vertretern des modernen und sehr gehypten Yacht- und Pop-Souls gehören. Wir hörten einen Song aus diesem Album Young Gun Silver Fox mit Born to Dream. Und beim letzten Konzert im Wiener Flex haben sie, beziehungsweise die ganze Band, auch bewiesen, dass sie unsagbar gute Live-Musiker sind. Und wer dieses Konzert verpasst hat, der kann jetzt schon ans neue Jahr denken, 2027. Young Gun Silver Fox kommen für 3 Termine nach Österreich. Und zwar am 19.01. im Posthof in Linz, am 20.01. im WUK in Wien und am 21.01. sind sie im Rockhaus in Salzburg. Alle Details zu diesen Konzerten gibt es natürlich auf unserer Website, und der Ticketvorverkauf hat gestartet. Der Ticket-Link, den gibt es ebenfalls auf unserer Website, und auch hier der Ratschlag von meiner Seite: Checkt euch die Karten jetzt schon, dann habt ihr im neuen Jahr ein schönes Geschenk. Young Gun Silver Fox, 3 Termine in Österreich, alle Details auf superfly.fm. 9:04 ist es, Radio Superfly gleich mit den News und danach Musik von Jack Tennis und Undoos. Hier gibt es aber auch noch einen Song, und zwar von den Controllers, My Secret Fantasy. Schönen guten Morgen.

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2: Mit Helene Feichtenhofer. Schönen guten Morgen. Es ist ein Kampf gegen die Zahlen, den sich die Helfer in Venezuela derzeit liefern. Nach zwei starken Erdbeben sind zahlreiche Gebäude, etwa in der Hauptstadt Caracas, eingestürzt. Es gibt auch bereits erste Todesopfer. 32 sind bislang bestätigt. Die US-Erdbebenwarte erwartet mehr als 1000 Tote, weil die Beben so stark waren. Für Venezuela gilt der Notstand. Einige Länder wie etwa die USA haben bereits Hilfe versprochen. Die Sparmaßnahmen der Regierung im Doppelbudget treffen vor allem Geringverdienende und Frauen. Das kritisieren die Grünen einmal mehr. Nach ihren Berechnungen würden Menschen mit wenig Einkommen einen fünfmal so hohen Beitrag zur Budgetsanierung leisten wie Spitzenverdiener. Bei der Fußball-WM hat Co-Gastgeber Mexiko jetzt in der Früh auch das dritte und letzte Gruppenspiel gewonnen. Die Mexikaner besiegen Tschechien mit 3:0 und sind damit souverän in der K.O.-Phase, genauso wie Südafrika das 1:0 gegen Südkorea gewinnt. In Gruppe B holt sich die Schweiz nach einem 2:1-Sieg gegen Kanada den Gruppensieg, ist also auch weiter, genauso wie die Kanadier und auch Bosnien nach einem 3:1 gegen Katar. In Gruppe C wird Brasilien Gruppenerster nach einem 3:0 gegen Schottland. Die Brasilianer damit eine Runde weiter, wie auch Marokko als Gruppenzweiter nach einem 4:2 gegen Haiti.
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3: Mit Markus Bollitz. Wir starten auf der A22 beim Zubringer Nordbrücke. Stadteinwärts ist nach einem Unfall zwischen Brünnerstraße und der Shuttleworthstraße bzw. der Auffahrt Nordbrücke nach wie vor ein Fahrstreifen blockiert. Die Unfall

Stelle selbst ist aber bereits geräumt, es gibt aber noch Reststau mit 30 Minuten Zeitverlust. An 23. Ostern geht Richtung Vösendorf, Viertelstunde Zeitverlust hier nach wie vor zwischen Hirstetten und dem Handelsquai. Auf der Altmannsdorfer Straße gibt es dann ebenfalls Stop-and-Go-Verkehr statt auswärts zwischen Grünberg und Breitenfurter Straße.

0: Steigert sich die Hitze nach und nach. Besonders in den flacheren Regionen bleibt der Himmel großteils wolkenlos. Im Berg- und Hügelland gibt es im Laufe des Tages ein paar Wolken. Schauer oder Gewitter sind aber die Ausnahme. Die Temperaturen erreichen heute schwül bis heiße 29 bis 37 Grad.
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4: 9:04 ist es. Hello und good morning. Das ist Radio Superfly am Donnerstag, den 25. Juni. Ich bin Gerald Trafenschick. Ich hoffe, ihr habt einen entspannten Start in den Tag. Auch heute wird's wieder sehr, sehr, sehr warm. Das heißt, entspannt sein könnte die Lösung sein. Nicht so schnell bewegen und auch nicht so viel tun. Und wenn's möglich ist, geht einfach ein bisschen früher nach Hause. Jack Tennis hier mit From the Heart. Ich bin Gerald Trafenschick.

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0: Das war tatsächlich der erste Song, mit dem ich angefangen habe, diesen Künstler sehr zu verehren. Joel Saracula, Midnight Driver. Ein Superfly-Hörer hat uns einst geschrieben, als der Song herausgekommen ist und wir ihn sehr oft gespielt haben, dass das für ihn der beste Autofahrsong überhaupt ist. Ja, solche Songs gibt's. Tatsächlich bringt mich auch zum nächsten Thema und zu meinem Studiogast. Wer ein Auto besitzt, kennt das vielleicht. Irgendwo im Handschuhfach oder in der Mittelkonsole liegen noch alte Wiener Parkscheine herum. Das Problem, viele dieser Papierparkscheine verlieren mit Ende Juni ihre Gültigkeit und werden damit wertlos. Am 30. Juni lädt die Firma Easy Park deshalb die zahlreichen Besitzerinnen und Besitzer von diesen Parkscheinen zum Upcycling-Café vor dem Museumsquartier. Dort können alte Parkscheine, die an diesem Tag ihre Gültigkeit verlieren, kostenlos in digitales EasyPark-Guthaben umgetauscht werden. Frühes Kommen zahlt sich da aus, denn die Anzahl der Codes für ein digitales Guthaben ist limitiert. Was dahinter steckt, wie groß das Problem tatsächlich ist und warum Parken immer digitaler wird, darüber sprechen wir jetzt mit Markus Heingärtner, Geschäftsführer von EasyPark Österreich. Schön, dass du da bist, Markus.
1: Hallo, vielen Dank.
0: Hast du eine Vorstellung eigentlich, wie viele ungenutzte Parkscheine, die jetzt auch noch im Umlauf sind?
1: Das ist die große Unbekannte. Mhm. Wir sind selbst gespannt, wie viele Leute kommen werden.
0: Aber es gibt sie und man kennt das auch. Es ist natürlich auch so ein bisschen was Emotionales. Die liegen herum. Man ärgert sich, wenn man keinen Kugelschreiber hat oder so. Jeder kennt das. Die alten Papierparkscheine verlieren Ende Juni komplett ihre Gültigkeit. Warum gibt es da eigentlich keine offiziellen Umtauschmöglichkeiten? Weißt du das?
1: Nein, weiß ich nicht. Also ich weiß, dass sie eben auslaufen mit heute 22 Uhr.
0: Ja, ja.
1: Sind sie dann wertlos, die eben die Stunde um 2.60 noch oben hatten.
0: Ja.
1: Und wir geben den Leuten die Möglichkeit, das umzutauschen. Wie viele kommen werden, wir hoffen viele natürlich, das zu machen, werden wir sehen. Aber das ist

0: Der Grund, dass sie EasyPark ausprobieren mal.
1: Ja, ja. Viele Menschen ärgern sich ja, wenn etwas, das sie bezahlt haben, plötzlich wertlos wird. Was habt ihr euch gedacht, als ihr davon erfahren habt?
0: Wir haben uns gedacht, das ist eine Gelegenheit, dass wir denjenigen, die solche Parkscheine haben noch, die alt sind und wertlos sein werden und die vielleicht nur noch als Einkaufszettel dienen können, in das digitale Park mit der App näher zu bringen. EasyPark gibt es ja in Wien und ganz Österreich und ganz Europa und das hat viele Vorteile.
1: Ihr nennt das Ganze am 30. Juni Upcycling Café. Das Ganze findet statt nochmal vor Museumsquartier und zwar Ecke Maria-Hilfer-Straße bei der U2. Wie seid ihr überhaupt auf diese Idee gekommen? Café ist natürlich in Wien immer etwas, was Leute anlockt.
0: Das stimmt, wobei bei den Temperaturen werden wir auch, glaube ich, Erfrischungsgetränke haben, nicht nur Kaffee. Aber
1: Affogato könnte man anbieten, das auf Italienisch noch, also kalten Kaffee mit Eiswürfeln geht auch ganz gut. Die Anzahl der Gutscheine, auch das ist wichtig, ist limitiert. Was sagt er dann jemanden, der mit seinen alten Parkscheinen kommt und dann doch leer ausgeht?
0: Also wir haben ein Budget, wir haben versucht großzügig zu sein. Wir haben es limitiert auf 8 Stunden, also mal 2,60, das sind 20,80 Euro, die man maximal einlösen kann. Also ich denke, jemand, der um 5 Uhr kommt, wird auch noch was bekommen. Aber natürlich, der frühe Vogel fängt den Wurm und insofern früh ist besser.
1: Viele Wienerinnen und Wiener verwenden aber, weil es ja weiterhin Papierparkscheine geben wird, die immer noch sehr gerne. Warum glaubst du, tun sich manche Menschen mit digitalen Lösungen so schwer? Ist das eine Generationenfrage? Weil ich habe nicht den Eindruck, vielleicht gibt es da schon Parameter, die man anwenden könnte, okay, bei älteren Generationen, Gewohnheit etc. Aber ich habe vor kurzem auch eine ältere Dame, die digital gezahlt hat und die Vorteile mir erklärt hat davon. Also wieso glaubst du, auch beim Parken tun sich da Leute schwer und wollen immer noch diesen Zettel ausfüllen und ärgern sich wieder, wenn sie keinen Kugelschreiber haben?
0: Ja, oder wenn sie auslaufen, die
1: oder
0: nicht mehr
1: wenn
0: wert
1: sie
0: sind.
1: Auslaufen, die ist, genau.
0: Macht der Gewohnheit wahrscheinlich einerseits, wobei mein Vater ist 80 Jahre alt und dem habe ich es auch beigebracht, wie man mit EasyPark parken kann.
1: Also du meinst, es ist eher ein, man muss den Leuten tatsächlich besser beibringen.
0: Ich glaube, es Frage der Information.
1: Oder erklären.
0: Ja, was auch die Vorteile sind, dass man eben nicht blöckeweise damit herumspringt und dass man es überwinden kann, dass es transparent ist, wo man parken zahlen muss und wo nicht. Dass man halt nicht hin zurückspringen muss, wenn man verlängern will zum Beispiel. Wenn der Termin länger dauert, es gibt viele Termine, aber ich will jetzt nicht zu viel Werbung machen.
1: Wenn jemand heute noch Papierparkscheine besitzt, was sollte er oder sie dann jetzt konkret tun? Die am besten zusammensammeln.
0: Genau so ist es. Die zusammensammeln und zu uns kommen. Wie gesagt, eben bei der U2 Maria-Hilfer-Straße, beim Museumsquartier warten wir mit Kaffee und auch kühleren Getränken, der Temperatur entsprechend. Und dort lösen wir das eine, bekommt einen Gutschein für uns und kann das in der EasyPark-App direkt schon einspeisen und sieht dann sein Guthaben dort. Kann es gleich ausprobieren, wenn notwendig.
1: Es ist auch so, dass wir haben vorher etwas angesprochen, so ein bisschen emotional Gewohnheit. Tatsächlich kenne ich wahnsinnig viele Leute, die auch benutzte Parkscheine jahrelang in ihrem Handschuhfach haben. Ist er auch, ich meine, müsste man dann einen Psychologen einschalten, ob das irgendeine Diagnose schon ist? Oder also viele Leute schaffen es nicht, die wegzuhauen, vielleicht weil sie auch vergessen. Aber wie ist das bei dir zum Beispiel gewesen, bevor es digitale Lösungen gab? Hast du auch immer aufgehoben? Oder?
0: Na, damals hatte ich noch kein Auto. Da war ich ein armer Student und konnte mir das nicht leisten. Die Frage ist, für was man verwendet, wenn man alte drinnen hat. Ne? Man kann sie als Einkaufszettel verwenden, zum Beispiel um Flieger zu bauen für Kinder. Also es gibt ja mit Papier viele Dinge.
1: Jetzt haben wir die Origami. Ist die Vorteile von solchen Parkscheinen auch genutzt. Also nochmal die Fakten. Am Sonntag, dem 30. Juni, beginnen tut das Ganze
0: um 12 Uhr mittags. Und geht an und für sich bis 18 Uhr.
1: Okay.
0: Solange es eben der Vorrat reicht. Aber wie gesagt, ich denke, wenn man nach der Arbeit hinkommt um 5, wird man auch was finden.
1: Ecke Maria-Hilfer-Straße, Getreidemarkt.
0: In der Nähe vom Getreidemarkt. Ja, also U2 Maria-Hilfer-Straße, wo man rauskommt, eben zur Maria-Hilfer-Straße zum Museumsquartier.
1: Also dort, wo eigentlich der größte Platz ist vom Museumsquartier.
0: Wir werden gut ausgeschildert sein, wenn man die Farben Violett und Pink, sage ich jetzt mal.
1: EasyPark wird sichtbar sein.
0: Genau.
1: Dann wünsche ich euch ein schönes Upcycling-Café.
0: Vielen Dank.
1: Viel Spaß. Und der Aufruf an euch da draußen, digital ist nicht so böse, wie alle tun. Vielen Dank für den Besuch.
0: Vielen Dank für das Gespräch.

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Musik aus Neuseeland, Benny mit Glitter. Benny, die, ja, muss man sagen, dank einer Pandemie, an die sich vielleicht einige noch erinnern können, zum Superstar wurde. Denn mit ihrem Song Super Lonely, bei dem es eigentlich ums Verlassen gehen geht, wurde sie aber tatsächlich zu einem viralen Hit, wie man neudeutsch sagt. Denn Super Lonely waren halt auch viele während den Lockdowns. Das ist aber eine wirklich andere Geschichte. 9.46 Uhr, kurz nach 9:45, das ist Radio Superfly. Heute ist Donnerstag, der 25. Juni. Ich bin Gerald Trafencheck. Wünsche euch einen schönen guten Morgen. Hier mit einer Künstlerin, die hat durch ihre musikalischen Qualitäten und vor allem auch durch Social Media eine unglaubliche Fanbase aufgebaut. Löwy, die uns heuer beim Superfly-Konzert in der Stadthalle mehr als verzaubert hat. Hier mit ihrer aktuellen Single Mad Woman.

Kirby, eigentlich Kirby Laureen Dockery aus Memphis, Tennessee, die hat einen beachtlichen Karrierestart im Hintergrund vorzuweisen, hat zum Beispiel den Song 4-5 Seconds für Rihanna und Paul McCartney geschrieben, sich aber schnell auf ihre Solokarriere konzentriert. Der eben gehörte Song stammt von ihrem zweiten Album Miss Black America, das war Kirby mit Better Days. A tasty song, hat da jemand irgendwo mal geschrieben. Tasty, das passt aber ganz gut, und zwar als Überleitung. 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

Ja, wunderbare Oktober London geht shoppen und zwar im TikTok-Shop. Neue Single erschienen auf Snoop Dogg's Label Death Row Records. Ihr hört Radio Superfly, Donnerstag, der 25. Juni. Hier gibt es gleich die Neuigkeiten des Tages. Mein Name ist Gerald Hafnitschek. Ich wünsche euch in diesem Sinne noch einen tollen Tag. Trinkt viel und sucht den Schatten. Creative Source sind es noch vor den News mit Keep on Moving.

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1: Mit Helene Feuchtenhofer. Als erstes Land der Welt hat Australien Ende letzten Jahres ein Social-Media-Verbot für unter 14-Jährige gestartet. Die ersten Ergebnisse sind allerdings ernüchternd. Das Verbot hat kaum was bewirkt, zeigt eine Studie von australischen Wissenschaftlern. Die Teenager umgehen das Verbot sehr oft mit Fake-Accounts. Bei den 14- bis 15-Jährigen sind sogar mehr Nutzer in den sozialen Medien aktiv als vor dem Verbot, steht in der Studie. Bei einer Kontrolle am Grenzübergang Nickelsdorf haben Zöllner mehr als 100.000 Schmuggelzigaretten entdeckt. Die Ware war in einem Kleintransport aus Frankreich in einer Gefriertruhe versteckt. Die Zöllner haben die Schmuggelzigaretten beschlagnahmt. Der 35-jährige Fahrer des Transporters wurde angezeigt. Die aktuelle Hitzewelle hat für die nächsten Temperaturrekorde in Europa gesorgt. In Paris sind gestern 40,9 Grad gemessen worden, ein neuer Juni-Höchstwert. Auch in Großbritannien gibt es einen neuen Rekord, 36,1 Grad sind da im südenglischen Gosport gemessen worden.
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2: Mit Markus Pollitz, wir starten mit einem Verkehrsunfall auf der A3 der Südostautobahn. Gab es Richtung Grundramsdorf zwischen Hornstein und Pottendorf einen Verkehrsunfall. Es kommt zu entsprechenden Behinderungen. Wir bleiben in Niederösterreich. B3 Donaustraße. Der Dürnsteintunnel ist derzeit in beiden Fahrtrichtungen ebenfalls nach einem Unfall gesperrt. B8 Angerer Straße. Hier gab es zwischen Deutsch-Wagram und Straßhof einen Motorradunfall. Auch hier ist der Abschnitt in beiden Fahrtrichtungen gesperrt. Ausweichen ist über Rasdorf möglich. Ansonsten liegen uns aktuell keine weiteren Störungen vor. Ich wünsche gute und sichere Fahrt.
3: Die Sonnenbrille gehört heute zu den Must-Haves. Die Sonne gibt heute Vollgas, oft ist der Himmel komplett wolkenlos. Dazu steigert sich die Hitze nach und nach, bis am Nachmittag dann 29 bis 37 Grad erreicht sind. Im Laufe des Tages gibt es vor allem in den Bergen erste Wolken, die bleiben aber harmlos. Gewitter und Regenschauer sind bis auf einzelne mögliche Wärmegewitter heute die Ausnahme.
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1: Andrea really thinks of poetry as what can I create to give to people. I think that's why it's been more long-lasting.
2: I grew up in a tiny town in the woods of northern Maine. I didn't know that somebody could grow up and make their living from art.
3: I wasn't by any means a natural. Was not one of those wow hounds born jaw-dropped. I was tough in the husk, untouched by rain.
4: Andrea Gibson zählt zu den bekanntesten Spoken-Word-Künstlerinnen der USA. Gemeinsam mit ihrer Partnerin, der Dichterin und Autorin Megan Felly, steht sie im Mittelpunkt der Dokumentation Come See Me in the Good Light. Regisseur Ryan White begleitet die beiden auf sehr persönliche Weise und zeichnet das Porträt eines Paares, das mit Wortwitz, Offenheit und großer gegenseitiger Zuneigung durchs Leben geht.
5: This is the beginning of a nightmare, I thought. But stay with me, all, because my story is one about happiness, being easier to find. Once we realize we do not have forever to find it.
2: I wrote a new kind of bucket list. To sit with the mourning dove who cries for her lost love. To perform one last show. Why don't we just root for me being alive? And if I'm not, I will not feel bad about not being there.
4: Auch wer Andrea Gibson und Megan Felly bisher nicht kannte, wird schnell in ihre Welt hineingezogen. Zwischen Bühnenauftritten, kreativen Prozessen und liebevoll chaotischen Alltagsmomenten entfaltet sich eine Geschichte voller Humor und berührender Ehrlichkeit. Die Dokumentation lebt von der außergewöhnlichen Ausstrahlung ihrer Protagonistinnen und macht Lust, ihre Texte, ihre Gedanken und ihre Sicht auf die Welt näher kennenzulernen. Come See Me in the Good Light. Zu sehen auf Apple TV.
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1: Mit Helene Feichtenhofer. Als erstes Land der Welt hat Australien Ende letzten Jahres ein Social-Media-Verbot für unter 14-Jährige gestartet. Die ersten Ergebnisse sind allerdings ernüchternd. Das Verbot hat kaum was bewirkt, zeigt eine Studie von australischen Wissenschaftlern. Die Teenager umgehen das Verbot sehr oft mit Fake-Accounts. Bei den 14- bis 15-Jährigen sind sogar mehr Nutzer in den sozialen Medien aktiv als vor dem Verbot, steht in der Studie. Bei einer Kontrolle am Grenzübergang Nickelsdorf haben Zöllner mehr als 100.000 Schmuggelzigaretten entdeckt. Die Ware war in einem Kleintransport aus Frankreich in einer Gefriertruhe versteckt. Die Zöllner haben die Schmuggelzigaretten beschlagnahmt. Der 35-jährige Fahrer des Transporters wurde angezeigt. Die aktuelle Hitzewelle hat für die nächsten Temperaturrekorde in Europa gesorgt. In Paris sind gestern 40,9 Grad gemessen worden, ein neuer Juni-Höchstwert. Auch in Großbritannien gibt es einen neuen Rekord, 36,1 Grad sind da im südenglischen Gosport gemessen worden.
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2: Von den Hauptverbindungen in Wien, Niederösterreich und dem nördlichen Burgenland liegen uns derzeit keine Störungsmeldungen vor. Weiterhin eine gute und sichere Fahrt.
3: Die Sonnenbrille gehört heute zu den Must-Haves. Die Sonne gibt heute Vollgas, oft ist der Himmel komplett wolkenlos. Dazu steigert sich die Hitze nach und nach, bis am Nachmittag dann 29 bis 37 Grad erreicht sind. Im Laufe des Tages gibt es vor allem in den Bergen erste Wolken, die bleiben aber harmlos. Gewitter und Regenschauer sind bis auf einzelne mögliche Wärmegewitter heute die Ausnahme.
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1: Es gibt Stimmen, die bleiben im Raum, auch wenn der letzte Ton längst verklungen ist. Don West hat so eine Stimme. Eine, die nicht unbedingt schreien muss, um gehört zu werden, sondern flüstert.

Don West ist Sänger, Songwriter, Producer und Soul-Poet, aufgewachsen in Sydney, Australien. Seine Musik klingt wie ein leiser Dialog mit der Welt, zwischen R&B, Indie und einer Prise Electronica. Vergleiche mit aktuellen Künstlern wie The Sacred Souls oder Jalen Ngonda liegen hier nahe. Aber Don West kopiert nicht, er verdichtet zu einem ganz eigenen Tonfall. Songs wie Send It Back sind keine Pop-Produkte, sie sind Stimmungen. Sie entstehen aus einem Gefühl, nicht aus einer Formel. Manchmal ist es ein minimalistischer Beat, eine gezupfte Gitarre, ein gebrochener Akkord und immer wieder diese Stimme, die alles trägt. Wer Don West hört, wird langsamer. Nicht weil nichts passiert, sondern weil etwas passiert, das man nicht überhören will.

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1: Mit Helene Feichtenhofer. Bei zwei schweren Erdbeben in Venezuela sind mindestens 32 Menschen ums Leben gekommen, rund 700 wurden verletzt. Die US-Erdbebenwarte befürchtet allerdings noch weit mehr.

0: Opfer. Einer Modellrechnung zufolge könnte es mehr als 10.000 Tote geben. Im Land sind zahlreiche Gebäude eingestürzt. Auch das Flughafengebäude in Caracas wurde schwer beschädigt. Rund 750 Österreicherinnen und Österreicher leben laut Außenministerium in Venezuela. Bisher gäbe es noch keine Infos über Betroffene. Sparen, umstrukturieren, Vertrauen zurückgewinnen. Die Wirtschaftskammer Österreich steckt mitten im Reformprozess. Präsidentin Martha Schulz hat heute vor dem Wirtschaftsparlament Bilanz gezogen und mit Blick auf die laufende Fußball-WM den Vergleich gezogen. Nach der ersten Hälfte liege die Kammer wieder vorne. Mit den Reformen ist es aber noch lange nicht vorbei, sagt Schulz. Konkret werden 200 von 800 Stellen in der Bundeskammer gestrichen. Außerdem soll die Kammerumlage bis 2030 jährlich um 100 Millionen Euro sinken. Seit Jahren warten Fans aus aller Welt drauf. Jetzt hat der Vorverkauf für das Videospiel GTA 6 begonnen. Nutzer in Neuseeland haben heute als erste ihre Vorbestellungen abgeben können. Auch in Österreich können Fans das Spiel seit Mitternacht vorbestellen. Offiziell raus kommt es dann am 19. November. Die beiden Trailer zum Spiel sind allein auf YouTube bislang 450 Millionen Mal aufgerufen worden.
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2: Mit Markus Bolletz. Im Stadtgebiet von Wien und der näheren Umgebung herrscht derzeit störungsfreies Verkehrsaufkommen. Ihr habt grünes Licht und Freifahrt. Kommt gut und sicher an euer Ziel.
3: Es gibt gerade kein Fleckerl in Österreich, wo es nicht unter 30 Grad am Thermometer anzeigt. 33 sind es in Wien und Eisenstadt, 30 in Klagenfurt und 34 in Innsbruck. Und so heiß und schwül geht es auch heute wieder weiter durch den Nachmittag. Und das auch größtenteils wolkenlos. Nur im Berg- und Hügelland sind ein paar Quellwolken mit dabei. Die Wahrscheinlichkeit für Regen und Gewitter ist aber selbst hier sehr gering.
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Sammy Sechrist liefert auch dieses Jahr neue Musik. Sechrist kommt aus Memphis, Tennessee, einer Stadt, die ihr die Soul-Musik vielleicht schon in die Wiege gelegt hat. Genau dort liegen unmissverständlich die Wurzeln ihres Sounds. Mit ihrer neuesten Veröffentlichung Neon Soul verbindet die Sängerin klassischen Soul mit modernem R&B und schafft es wieder mal, mit ihrer Musik unseren Alltag bunt leuchten zu lassen.

Die Songs kreisen um Themen wie Selbstvertrauen, persönliches Wachstum und Neuanfänge. Seacrest erzählt von Momenten des Zweifelns, aber auch davon, den eigenen Weg zu finden und neue positive Energie zu schöpfen. Getragen werden ihre Tracks dabei von ihrer unglaublich warmen, kraftvollen Stimme, unterstützt von organischen Arrangements und einer Produktion, die sich hörbar an den großen Soul-Traditionen ihrer Heimat Memphis orientiert.

Neon Soul ist eine Veröffentlichung voller Farben, Optimismus und musikalischen Feinheiten. Genau darin liegt die Stärke von Amy Sechrist. Zum Hineinstarten in den Sommer bringt sie uns also Musik, die uns alle ein bisschen erheitert und unbeschwert fühlen lässt.

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1: Im Rahmen des Schmeckt-Kurzfilmfests gibt es heute eine frei zugängliche Vernissage in der Inside-Out-Gallery im 7. Bezirk. Gemeinsam mit der Galerie und dem Wiener Kollektiv Seitenwind werden dort Arbeiten junger bildender Künstlerinnen und Künstler präsentiert. Die Ausstellung hat bereits geöffnet und bleibt bis morgen Nachmittag zugänglich. Im Anschluss übernimmt dann morgen das Schmeckt-Kurzfilmfest im Gartenbaukino. Auf dem Programm stehen ausgewählte Kurzfilme, moderierte Diskussionen mit den Filmschaffenden, Live-Musik und Kulinarik. Das Ganze im klimatisierten Gartenbaukino. Das Schmeckt-Kurzfilmfest. 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
1: Mit Martina Steidl. Drei Leichen haben Taucher der Berufsfeuerwehr Wien aus dem Machfeldkanal bei Gerersdorf geborgen. Die jungen Männer aus Wien wurden schon seit Montag vermisst. Sie wollten offenbar einen Stand-up-Paddling-Ausflug unternehmen. Details sind noch nicht bekannt. Das Landeskriminalamt Niederösterreich ermittelt.

0: ermittelt.
1: Wieder bessere Nachrichten gibt es für Österreichs Wirtschaft. Die Wirtschaftsforscher von WIFO und IHS erwarten heuer ein Wachstum von knapp 1%. Der Iran-Krieg hatte die Konjunktur zuletzt gebremst, gehen aber die Energiepreise runter, soll die Wirtschaft ab der zweiten Jahreshälfte wieder Fahrt aufnehmen. Für 2027 rechnen die Wirtschaftsforscher dann mit einem Wachstum von bis zu 1,1%. Was als Freudenfest begonnen hat, hat bei der Fußball-WM in Mexiko in einem Chaos geendet. Nach dem Sieg der Mexikaner gegen Tschechien ist im Ferienort Cabo San Lucas bei einer Siegesfeier der Fans ein Auto in eine feiernde Menschenmenge gefahren. Mindestens 17 Personen wurden verletzt, der Fahrer festgenommen.
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3: Von den Hauptverbindungen in Wien, Niederösterreich und dem nördlichen Burgenland liegen uns derzeit keine Störungsmeldungen vor. Weiterhin eine gute und sichere Fahrt.
4: Bei der 35-Grad-Marke sind wir bereits in Wien, Innsbruck oder Bregenz angekommen. 34 hat es in Eisenstadt, 31 Grad in Graz und Klagenfurt. Und so geht es weiter durch den Nachmittag. Es bleibt heiß und schwül. Und auch Wolken sind nahezu keine am Himmel. Nur im Berg- und Hügelland gibt es hier und da Quellwolken. Regenschauer und Gewitter bringen die aber selbst hier nur wenige.
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2: Bis heute ist die Faszination für die Schriftstellerin, die schon zu Lebzeiten zur Ikone, ja selbst zur Literatur gemacht wurde, ungebrochen. Aber allzu leicht verfällt man im Schreiben und Sprechen über Ingeborg Bachmann in einen voyeuristischen Blick. Ihre Liebschaften mit berühmten Schriftstellern werden ausgebeutet und selbst 53 Jahre nach ihrem Tod wird sie noch zum Spielball der Meinungen über ihre Person. Da ist die gezeichnete Biografie von Jörg Schorn eine angenehme Abwechslung. Denn darin geht es genau um dieses Paradox bei der Bachmann. Dieses mit dem Leben verquickte Schreiben, ohne dass sie ja nicht kann und das sie zugleich so unbeschreiblich verletzlich macht. Gepaart mit dem Frauenbild der Zeit, das dem Machtmissbrauch im Literaturbetrieb der Nachkriegszeit den Boden bereitet hat. In Schwarz, Weiß und Magenta fliegen uns gezeichnete Bachmann-Zitate, Lebensausschnitte und Lebensmenschen entgegen und machen in komprimierter Lesezeit möglich, einen Überblick vom Leben der Bachmann zu bekommen. Die Bachmann von Jörg Schorn ist bei Jacobi und Stuart erschienen.
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2: Mit Martina Steidl. Drei Leichen haben Taucher der Berufsfeuerwehr Wien aus dem Machfeldkanal bei Gerersdorf geborgen. Die jungen Männer aus Wien wurden schon seit Montag vermisst. Sie wollten offenbar einen Stand-Up-Paddling-Ausflug unternehmen. Details sind noch nicht bekannt. Das Landeskriminalamt Niederösterreich ermittelt. Wieder bessere Nachrichten gibt es für Österreichs Wirtschaft. Die Wirtschaftsforscher von WIFO und IHS erwarten heuer ein Wachstum von knapp 1%. Der Iran-Krieg hatte die Konjunktur zuletzt gebremst, gehen aber die Energiepreise runter, soll die Wirtschaft ab der zweiten Jahreshälfte wieder Fahrt aufnehmen. Für 2027 rechnen die Wirtschaftsforscher dann mit einem Wachstum von bis zu 1,1%. Was als Freudenfest begonnen hat, hat bei der Fußball-WM in Mexiko in einem Chaos geendet. Nach dem Sieg der Mexikaner gegen Tschechien ist im Ferienort Cabo San Lucas bei einer Siegesfeier der Fans ein Auto in eine

0: feiernde Menschenmenge gefahren. Mindestens 17 Personen wurden verletzt. Der Fahrer festgenommen.
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2: Mit Markus Bolletz und einer Meldung aus Wien auf Jost-Autobahn in Richtung Knotenbrater. Auf Höhe der Simmeringer Heide gab es einen Verkehrsunfall, ein Fahrstreifen ist gesperrt, ihr verliert etwa eine Viertelstunde. Und aktuell ist die Wiener Ringstraße zwischen dem Julius-Rapp-Platz und der Urania- bzw. Belaria-Straße aufgrund einer Demonstration gesperrt. Ansonsten liegen uns aktuell keine weiteren Störungen vor. Ich wünsche gute und sichere Fahrt.
3: Bei der 35-Grad-Marke sind wir bereits in Wien, Innsbruck oder Bregenz angekommen. 34 hat es in Eisenstadt, 31 Grad in Graz und Klagenfurt. Und so geht es weiter durch den Nachmittag. Es bleibt heiß und schwül. Und auch Wolken sind nahezu keine am Himmel. Nur im Berg- und Hügelland gibt es hier und da Quellwolken. Regenschauer und Gewitter bringen die aber selbst hier nur wenige.
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1: Andrea really thinks of poetry as what can I create to give to people. I think that's why it's been more long-lasting.
2: I grew up in a tiny town in the woods of northern Maine. I didn't know that somebody could grow up and make their living from art.
3: I wasn't by any means a natural. Was not one of those wow hounds born jaw-dropped. I was tough in the husk untouched by rain.
4: Andrea Gibson zählt zu den bekanntesten Spoken-Word-Künstlerinnen der USA. Gemeinsam mit ihrer Partnerin, der Dichterin und Autorin Megan Falley, steht sie im Mittelpunkt der Dokumentation Come See Me in the Good Light. Regisseur Ryan White begleitet die beiden auf sehr persönliche Weise und zeichnet das Porträt eines Paares, das mit Wortwitz, Offenheit und großer gegenseitiger Zuneigung durchs Leben geht.
5: This is the beginning of a nightmare, I thought. But stay with me all, because my story is one about happiness, being easier to find. Once we realize we do not have forever to find it.
2: I wrote a new kind of bucket list. To sit with the mourning dove who cries for her lost love. To perform one last show. Why don't we just root for me being alive? And if I'm not, I will not feel bad about not being there.
4: Auch wer Andrea Gibson und Megan Falley bisher nicht kannte, wird schnell in ihre Welt hineingezogen. Zwischen Bühnenauftritten, kreativen Prozessen und liebevoll chaotischen Alltagsmomenten entfaltet sich eine Geschichte voller Humor und berührender Ehrlichkeit. Die Dokumentation lebt

0: von der außergewöhnlichen Ausstrahlung ihrer Protagonistinnen und macht Lust, ihre Texte, ihre Gedanken und ihre Sicht auf die Welt näher kennenzulernen. Come See Me in the Good Light. Zu sehen auf Apple TV.
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1: Mit Martina Steidl. Österreich schwitzt und die höchsten Temperaturen, die haben wir noch vor uns. Am Sonntag erreicht die Hitzewelle ihren Höhepunkt mit bis zu 40 Grad im Osten. Das Rote Kreuz rechnet mit rund 5% mehr Einsätzen wegen der hohen Temperaturen und stockt die Kapazitäten im ganzen Land auf. Die aktuelle Hitzewelle in Europa fordert auch immer mehr Todesopfer. In Spanien sind seit Sonntag mehr als 200 Menschen gestorben. Italien hat in einigen Regionen das Arbeiten im Freien zwischen 12.30 Uhr und 16 Uhr verboten. Nach den schweren Erdbeben in Venezuela bitten heimische Hilfsorganisationen um Spenden. Venezuela ist eines der ärmsten Länder Südamerikas. Von der EU finanzierte Partner leisten vor Ort bereits Hilfe. Mittlerweile ist die Rede von mehr als 160 bestätigten Todesopfern. Die US-Erdbebenwarte befürchtet aber tausende Tote. Als erstes Land der Welt hat Australien Ende letzten Jahres ein Social-Media-Verbot für unter 16-Jährige gestartet. Erste Studien zeigen nun, das Verbot hat kaum etwas bewirkt. Die Teenager erstellen Fake-Accounts oder nutzen Konten, die auf ältere Personen registriert sind. Nach Australien haben mehrere Länder ähnliche Vorschriften erlassen. Österreich plant ein Social-Media-Verbot für unter 14-Jährige.
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2: Mit Andi Mara da, einen schönen Nachmittag. Wir starten in Wien auf der A23, die Tangente Richtung Hirschstetten zwischen Hansenkurve und dem Knoten Kaisermühl. Eine Viertelstunde plus und auch eine Viertelstunde in der Gegenrichtung Richtung Inzersdorf auf der A23 vor einer geräumten Unfallstelle.

0: Abwehrtunnel. Brigitte Nauerlände vor der Nordbrücke, hier ist ein Unfall passiert, Vorsicht, eine halbe Stunde euer Zeitverlust hier. Altmannsdorfer Straße statt auswärts zwischen der Grünbergstraße und dem Altmannsdorfer Ast, 20 Minuten plus. Niederösterreich A3, die Südostautobahn in beiden Richtungen zwischen Hornstein und Pottendorf, da gibt es Behinderungen wegen Instandsetzungsarbeiten heute noch bis 17 Uhr. Ich wünsche euch eine gute und eine sichere Fahrt. Fahrt vorsichtig.
1: Hitze, Sonne und kaum Abkühlung. So geht es weiter durch den Nachmittag bei Temperaturen bis zu 36 Grad. Im Bergland sind vereinzelt Quellwolken möglich, Gewitter bleiben aber die Ausnahme. In der Nacht kühlt es dann zumindest auf 11 bis 23 Grad ab. Aber morgen Freitag wartet dann schon wieder der nächste Hitzetag auf uns und da wird es mit bis zu 38 Grad sogar noch heißer.
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1: Es gibt Stimmen, die bleiben im Raum, auch wenn der letzte Ton längst verklungen ist. Don West hat so eine Stimme. Eine, die nicht unbedingt schreien muss, um gehört zu werden, sondern flüstert.

Don West ist Sänger, Songwriter, Producer und Soul-Poet, aufgewachsen in Sydney, Australien. Seine Musik klingt wie ein leiser Dialog mit der Welt, zwischen R&B, Indie und einer Prise Electronica. Vergleiche mit aktuellen Künstlern wie The Sacred Souls oder Jalen Ngonda liegen hier nahe. Aber Don West kopiert nicht, er verdichtet zu einem ganz eigenen Tonfall. Songs wie Send It Back sind keine Pop-Produkte, sie sind Stimmungen. Sie entstehen aus einem Gefühl, nicht aus einer Formel. Manchmal ist es ein minimalistischer Beat, eine gezupfte Gitarre, ein gebrochener Akkord und immer wieder diese Stimme, die alles trägt. Wer Don West hört, wird langsamer. Nicht weil nichts passiert, sondern weil etwas passiert, das man nicht überhören will.

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1: Im Rahmen des Schmeckt-Kurzfilmfests gibt es heute eine frei zugängliche Vernissage.

0: In der Inside Out Gallery im 7. Bezirk. Gemeinsam mit der Galerie und dem Wiener Kollektiv Seitenwind werden dort Arbeiten junger bildender Künstlerinnen und Künstler präsentiert. Die Ausstellung hat bereits geöffnet und bleibt bis morgen Nachmittag zugänglich. Im Anschluss übernimmt dann morgen das Schmeckt Kurzfilmfest im Gartenbaukino. Auf dem Programm stehen ausgewählte Kurzfilme, moderierte Diskussionen mit den Filmschaffenden, Live-Musik und Kulinarik. Das Ganze im klimatisierten Gartenbaukino. Das Schmeckt Kurzfilmfest. 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
1: Mit Martina Steidl. Österreich schwitzt und die höchsten Temperaturen, die haben wir noch vor uns. Am Sonntag erreicht die Hitzewelle ihren Höhepunkt mit bis zu 40 Grad im Osten. Das Rote Kreuz rechnet mit rund 5% mehr Einsätzen wegen der hohen Temperaturen und stockt die Kapazitäten im ganzen Land auf. Die aktuelle Hitzewelle in Europa fordert auch immer mehr Todesopfer. In Spanien sind seit Sonntag mehr als 200 Menschen gestorben. Italien hat in einigen Regionen das Arbeiten im Freien zwischen 12.30 Uhr und 16 Uhr verboten. Nach den schweren Erdbeben in Venezuela bitten heimische Hilfsorganisationen um Spenden. Venezuela ist eines der ärmsten Länder Südamerikas. Von der EU finanzierte Partner leisten vor Ort bereits Hilfe. Mittlerweile ist die Rede von mehr als 160 bestätigten Todesopfern. Die US-Erdbebenwarte befürchtet aber tausende Tote. Als erstes Land der Welt hat Australien Ende letzten Jahres ein Social-Media-Verbot für unter 16-Jährige gestartet. Erste Studien zeigen nun, das Verbot hat kaum etwas bewirkt. Die Teenager erstellen Fake-Accounts oder nutzen Konten, die auf ältere Personen registriert sind. Nach Australien haben mehrere Länder ähnliche Vorschriften erlassen. Österreich plant ein Social-Media-Verbot für unter 14-Jährige.
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2: Mit Andi Marada. Einen schönen Nachmittag. Auf der Tangente die A23 in Richtung Hirschstetten. Ihr braucht hier 30 Minuten länger. Zwischen der Hansenkurve und dem Knoten Kaisermühlen ist es recht zäh. Altnussdorfer Straße stadtauswärts. Hier braucht ihr eine Viertelstunde derzeit länger. Niederösterreich A3, die Südostautobahn in beiden Richtungen. Da wird gearbeitet zwischen Hornstein und Pottendorf. Derzeit 15 Minuten Zeitverzögerung. Noch bis 17.

0: Wir wünschen euch eine gute und eine sichere Fahrt. Fahrt vorsichtig.
1: Hitze, Sonne und kaum Abkühlung. So geht es weiter durch den Nachmittag bei Temperaturen bis zu 36 Grad. Im Bergland sind vereinzelt Quellwolken möglich, Gewitter bleiben aber die Ausnahme. In der Nacht kühlt es dann zumindest auf 11 bis 23 Grad ab. Aber morgen Freitag wartet dann schon wieder der nächste Hitzetag auf uns und da wird es mit bis zu 38 Grad sogar noch heißer.
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1: Mit Martina Steidl. Tragisches Ende eines Stand-Up-Paddel-Ausflugs in Niederösterreich. Drei junge Wiener sind im Machfeldkanal ums Leben gekommen. Feuerwehrtaucher haben heute ihre Leichen geborgen. Die drei wurden seit Montag vermisst. Sie dürften bei dem Versuch, eine Wehranlage zu durchfahren, ertrunken sein. Die Durchfahrt einer solchen Anlage ist grundsätzlich verboten, da Unterströmungen oder auch Walzenbildungen lebensgefährlich sind. In Bayern haben Polizisten einen Reisebus voll besetzt mit österreichischen Schützen kontrolliert und dabei 34 Langwaffen entdeckt und beschlagnahmt. Gegen die 34 Besitzer wird nun ermittelt, sie hatten keine waffenrechtlichen Dokumente dabei. Den Beamten war im Vorbeifahren an der Grenze nach Deutschland ein gewehrähnlicher Gegenstand im Fahrgastraum aufgefallen. Daraufhin wurde der Bus angehalten. Microsoft verlängert den Support für Windows 10 um ein weiteres Jahr. Bis Oktober 2027 wird das Betriebssystem damit auch weiterhin mit Sicherheitsupdates versorgt, um den Kunden mehr Zeit zu geben, den PC zu finden, den sie brauchen, heißt es von dem Unternehmen. Eigentlich sollte der Support schon im vergangenen Oktober enden. Auf Druck von Verbraucherschützern hat Microsoft dann zum ersten Mal um ein Jahr verlängert.
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2: Mit Andi Marada, einen schönen Nachmittag. Tangente A23, die Südosttangente Richtung Hirschstetten zwischen der Hansumkurve und dem Knoten Kaisermühlen. Stop-and-Go-Verkehr 30 Minuten plus an diesem Donnerstag und A23 in der Gegenrichtung Richtung Intersdorf. Ihr braucht hier 15 Minuten länger zwischen Hirschstetten und dem Knoten Prater. A22 Donauuferautobahn durch den Kaisermühlentunnel in Richtung Tangente und den Süden, da ist es noch recht zäh. Auch auf der Altmannsdorfer Straße stand auswärts 15 Minuten plus. Niederösterreich A1, die Westautobahn Richtung Salzburg. Zwischen St. Pölten und St. Pölten Süd gibt es Behinderungen. Achtung, da ist ein Unfall passiert mit einem LKW. A2, die Südautobahn Richtung Graz zwischen Inzersdorf und Wiener Neudorf. Hier 15 Minuten plus wegen des defekten Fahrzeugs. Und A3, die Südostautobahn in beiden Richtungen. Da wird gebaut bis 17 Uhr noch. 15 Minuten plus hier Richtung Eisenstadt und auch in der Gegenrichtung gibt es Behinderungen. Wir wünschen allseits eine gute und eine sichere Fahrt. Fahrt vorsichtig.

sonnig und heiß geht der Tag heute zu Ende und das auch großteils wolkenlos. In der Nacht sinken die Temperaturen auf 11 bis 23 Grad. Eine kleine Abkühlung zumindest, denn morgen geht's weiter mit der Hitze und da wird bei den Temperaturen auch noch eins draufgesetzt, denn es erwarten uns 30 bis sogar 38 Grad. Am heißesten wird es da vor allem im Großraum Wien.

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2: Bis heute ist die Faszination für die Schriftstellerin, die schon zu Lebzeiten zur Ikone, ja selbst zur Literatur gemacht wurde, ungebrochen. Aber allzu leicht verfällt man im Schreiben und Sprechen über Ingeborg Bachmann in einen voyeuristischen Blick. Ihre Liebschaften mit berühmten Schriftstellern werden ausgebeutet und selbst 53 Jahre nach ihrem Tod wird sie noch zum Spielball der Meinungen über ihre Person. Da ist die gezeichnete Biografie von Jörg Schorn eine angenehme Abwechslung. Denn darin geht es genau um dieses Paradox bei der Bachmann. Dieses mit dem Leben verquickte Schreiben, ohne dass sie ja nicht kann und das sie zugleich so unbeschreiblich verletzlich macht. Gepaart mit dem Frauenbild der Zeit, das dem Machtmissbrauch im Literaturbetrieb der Nachkriegszeit den Boden bereitet hat. In Schwarz, Weiß und Magenta fliegen uns gezeichnete Bachmann-Zitate, Lebensausschnitte und Lebensmenschen entgegen und machen in komprimierter Lesezeit möglich, einen Überblick vom Leben der Bachmann zu bekommen. Die Bachmann von Jörg Schorn ist bei Jacobi und Stuart erschienen.
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1: Im Rahmen des Schmeckt-Kurzfilmfests gibt es heute eine frei zugängliche Vernissage in der Inside-Out-Gallery im 7. Bezirk. Gemeinsam mit der Galerie und dem Wiener Kollektiv Seitenwind werden dort Arbeiten junger bildender Künstlerinnen und Künstler präsentiert. Die Ausstellung hat bereits geöffnet und bleibt bis morgen Nachmittag zugänglich. Im Anschluss übernimmt dann morgen das Schmeckt-Kurzfilmfest im Gartenbaukino. Auf dem Programm stehen ausgewählte Kurzfilme, moderierte Diskussionen mit den Filmschaffenden, Live-Musik und Kulinarik. Das Ganze im klimatisierten Gartenbaukino. Das Schmeckt-Kurzfilmfest, alle Details dazu auf superfly.fm.
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1: Mit Martina Steidl. Tragisches Ende eines Stand-Up-Paddel-Ausflugs in Niederösterreich. Drei junge Wiener sind im Machfeldkanal ums Leben gekommen. Feuerwehrtaucher haben heute ihre Leichen geborgen. Die drei wurden seit Montag vermisst. Sie dürften bei dem Versuch, eine Wehranlage zu durchfahren, ertrunken sein. Die Durchfahrt einer solchen Anlage ist grundsätzlich verboten, da Unterströmungen oder auch Walzenbildungen lebensgefährlich sind. In Bayern haben Polizisten einen Reisebus vollbesetzt mit österreichischen Schützen kontrolliert und dabei 34 Langwaffen entdeckt und beschlagnahmt. Gegen die 34 Besitzer wird nun ermittelt, sie hatten keine waffenrechtlichen Dokumente dabei. Den Beamten war im Vorbeifahren an der Grenze nach Deutschland ein gewehrähnlicher Gegenstand im Fahrgastraum aufgefallen. Daraufhin wurde der Bus angehalten. Microsoft verlängert den Support für Windows 10 um ein weiteres Jahr. Bis Oktober 2027 wird das Betriebssystem damit auch weiterhin mit Sicherheitsupdates versorgt, um den Kunden mehr Zeit zu geben, den PC zu finden, den sie brauchen, heißt es von dem Unternehmen. Eigentlich sollte der Support schon im vergangenen Oktober enden. Auf Druck von Verbraucherschützern hat Microsoft dann zum ersten Mal um ein Jahr verlängert.
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2: Mit Andi Mara da, einen schönen Nachmittag. Gleich auf die Tangente in Wien, die Südosttangente in beiden Richtungen, ist es recht zäh. Richtung Hirschstetten braucht ihr 20 Minuten länger Stop-and-Go-Verkehr hier und Richtung Inzersdorf, da ist ein Unfall passiert vor dem Absbergtunnel, braucht ihr eine Stunde schon länger. A22 durch den Kaisermühlentunnel in Richtung Tangente und den Süden 15 Minuten plus, Tendenz eher mehr werdend und Altmannsdorfer Straße stadtauswärts auch eine Viertelstunde plus und innerer Gürtel zwischen AKH und der Nussdorfer Straße 10 Minuten plus. Niederösterreich gleich auf die A3, die Südost Autobahn Richtung Siegendorf zwischen Ebrechtsdorf Nord und Pottendorf wegen der Baustelle dort eine Viertelstunde plus und B19 die Thulner Straße Richtung Göllersdorf zwischen Thulen Nord und der S5 Thulen hier 20 Minuten plus wegen Überlastung. B32 die Gföhler Straße in beiden Richtungen im Bereich Neupöller gibt es eine Sperre nach einem Unfall mit mehreren Fahrzeugen. Ich wünsche euch eine gute und eine sichere Fahrt. Fahrt vorsichtig.
3: Sonnig und heiß geht der Tag heute zu Ende und das auch großteils wolkenlos. In der Nacht sinken die Temperaturen auf 11 bis 23 Grad. Eine kleine Abkühlung zumindest, denn morgen geht's weiter mit der Hitze und da wird bei den Temperaturen auch noch eins draufgesetzt, denn es erwarten uns 30 bis sogar 38 Grad. Am heißesten wird es da vor allem im Großraum Wien.

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1: Andrea really thinks of poetry as what can I create to give to people. I think that's why it's been more long-lasting.
2: I grew up in a tiny town in the woods of northern Maine. I didn't know that somebody could grow up and make their living from art.
3: I wasn't by any means a natural. Was not one of those wow hounds born jaw-dropped. I was tough in the husk untouched by rain.
4: Andrea Gibson zählt zu den bekanntesten Spoken-Word-Künstlerinnen der USA. Gemeinsam mit ihrer Partnerin, der Dichterin und Autorin Megan Falley, steht sie im Mittelpunkt der Dokumentation Come See Me in the Good Light. Regisseur Ryan White begleitet die beiden auf sehr persönliche Weise und zeichnet das Porträt eines Paares, das mit Wortwitz, Offenheit und großer gegenseitiger Zuneigung durchs Leben geht.
5: This is the beginning of a nightmare, I thought. But stay with me all, because my story is one about happiness, being easier to find. Once we realize we do not have forever to find it.
2: I wrote a new kind of bucket list. To sit with the mourning dove who cries for her lost love. To perform one last show. Why don't we just root for me being alive? And if I'm not, I will not feel bad about not being there.
4: Auch wer Andrea Gibson und Megan Falley bisher nicht kannte, wird schnell in ihre Welt hineingezogen. Zwischen Bühnenauftritten, kreativen Prozessen und liebevoll chaotischen Alltagsmomenten entfaltet sich eine Geschichte voller Humor und berührender Ehrlichkeit. Die Dokumentation lebt von der außergewöhnlichen Ausstrahlung ihrer Protagonistinnen und macht Lust, ihre Texte, ihre Gedanken und ihre Sicht auf die Welt näher kennenzulernen. Come See Me in the Good Light. Zu sehen auf Apple TV.
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2: Mit Martina Steidl. Tragisches Ende eines Stand-Up-Paddel-Ausflugs in Niederösterreich. Drei junge Wiener sind im Machfeldkanal ums Leben gekommen. Feuerwehrtaucher haben heute ihre Leichen geborgen. Die drei wurden seit Montag vermisst. Sie dürften bei dem Versuch, eine Wehranlage zu durchfahren, ertrunken sein. Die Durchfahrt einer solchen Anlage ist grundsätzlich verboten, da Unterströmungen oder auch Walzenbildungen lebensgefährlich sind. In Bayern haben Polizisten einen Reisebus vollbesetzt mit österreichischen Schützen kontrolliert und dabei 34 Langwaffen entdeckt und beschlagnahmt. Gegen die 34 Besitzer wird nun ermittelt, sie hatten keine waffenrechtlichen Dokumente dabei. Den Beamten war im Vorbeifahren an der Grenze nach Deutschland ein gewehrähnlicher Gegenstand im Fahrgastraum aufgefallen. Daraufhin wurde der Bus angehalten. Microsoft verlängert den Support für Windows 10 um ein weiteres Jahr. Bis Oktober 2027 wird das Betriebssystem damit auch weiterhin mit Sicherheitsupdates versorgt, um den Kunden mehr Zeit zu geben, den PC zu finden, den sie brauchen, heißt es von dem Unternehmen. Eigentlich sollte der Support schon im vergangenen Oktober enden. Auf Druck von Verbraucherschützern hat Microsoft dann zum ersten Mal um ein Jahr verlängert.
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3: Mit Andi Mara da, einen schönen guten Abend. Die Tangente, die ist noch recht voll in Richtung Inzersdorf. Ihr braucht hier noch eine halbe Stunde länger zwischen Stadlau und dem Amsbergtunnel. A23 in der Gegenrichtung Richtung Hirschstetten, da sind es nur mehr 10 Minuten Plus zwischen der Hansenkurve und dem Knoten Brandhaft. Und A22 durch den Kaisermühlentunnel in Richtung Tangente und den Süden, da läuft schon wieder ganz gut, 10 Minuten einplanend. Altmannsdorfer Straße, stadtauswärts 10 Minuten Plus. Niederösterreich, A3 die Südostautobahn Richtung Siggendorf zwischen Ebrechtsdorf Nord und Pottendorf, hier noch 10 Minuten Plus vor der Baustelle. Ich wünsche euch eine gute und eine sichere Fahrt, vor allem fahrt vorsichtig.
4: Sonnig und heiß geht der Tag heute zu Ende und das auch großteils wolkenlos. In der Nacht sinken die Temperaturen auf 11 bis 23 Grad. Eine kleine Abkühlung zumindest, denn morgen geht's weiter mit der Hitze und da wird bei den Temperaturen auch noch eins draufgesetzt, denn es erwarten uns 30 bis sogar 38 Grad. Am heißesten wird es da vor allem im Großraum Wien.
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1: Es gibt Stimmen, die bleiben im Raum, auch wenn der letzte Ton längst verklungen ist. Don West hat so eine Stimme. Eine, die nicht unbedingt schreien muss, um gehört zu werden, sondern flüstert.

Don West ist Sänger, Songwriter, Producer und Soul-Poet, aufgewachsen in Sydney, Australien. Seine Musik klingt wie ein leiser Dialog mit der Welt, zwischen R&B, Indie und einer Prise Electronica. Vergleiche mit aktuellen Künstlern wie The Sacred Souls oder Jalen Ngonda liegen hier nahe. Aber Don West kopiert nicht, er verdichtet zu einem ganz eigenen Tonfall. Songs wie Send It Back sind keine Pop-Produkte, sie sind Stimmungen. Sie entstehen aus einem Gefühl, nicht aus einer Formel. Manchmal ist es ein minimalistischer Beat, eine gezupfte Gitarre, ein gebrochener Akkord und immer wieder diese Stimme, die alles trägt. Wer Don West hört, wird langsamer. Nicht weil nichts passiert, sondern weil etwas passiert, das man nicht überhören will.

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3: 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Das schmeckt Kurzfilmfest bringt am 26. Juni junge Filmschaffende und frische Filmideen ins Wiener Gartenbaukino. Den Auftakt macht bereits am 25. Juni eine frei zugängliche Vernissage in der Inside Out Gallery im 7. 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
4: Mit Martina Steidl. Tragisches Ende eines Stand-Up-Paddle-Ausflugs in Niederösterreich. Drei junge Wiener sind im Machfeldkanal ums Leben gekommen. Feuerwehrtaucher haben heute ihre Leichen geborgen. Die drei wurden seit Montag vermisst. Sie dürften bei dem Versuch, eine Wehranlage zu durchfahren, ertrunken sein. Die Durchfahrt einer solchen Anlage ist grundsätzlich verboten, da Unterströmungen oder auch Walzenbildungen lebensgefährlich sind. In Bayern haben Polizisten einen Reisebus vollbesetzt mit österreichischen Schützen kontrolliert und dabei 34 Langwaffen entdeckt und beschlagnahmt. Gegen die 34 Besitzer wird nun ermittelt, sie hatten keine waffenrechtlichen Dokumente dabei. Den Beamten war im Vorbeifahren an der Grenze nach Deutschland ein gewehrähnlicher Gegenstand im Fahrgastraum aufgefallen. Daraufhin wurde der Bus angehalten. Microsoft verlängert den Support für Windows 10 um ein weiteres Jahr. Bis Oktober 2027 wird das Betriebssystem damit auch weiterhin mit Sicherheitsupdates versorgt, um den Kunden mehr Zeit zu geben, den PC zu finden, den sie brauchen, heißt es von dem Unternehmen. Eigentlich sollte der Support schon im vergangenen Oktober enden. Auf Druck von Verbraucherschützern hat Microsoft dann zum ersten Mal um ein Jahr verlängert.
5: Sonnig und heiß geht der Tag heute zu Ende und das auch großteils wolkenlos. In der Nacht sinken die Temperaturen auf 11 bis 23 Grad. Eine kleine Abkühlung zumindest, denn morgen geht's weiter mit der Hitze und da wird bei den Temperaturen auch noch eins draufgesetzt, denn es erwarten uns 30 bis sogar 38 Grad. Am heißesten wird es da vor allem im Großraum Wien.

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Sammy Sechrist liefert auch dieses Jahr neue Musik. Sechrist kommt aus Memphis, Tennessee, einer Stadt, die ihr die Soul-Musik vielleicht schon in die Wiege gelegt hat. Genau dort liegen unmissverständlich die Wurzeln ihres Sounds. Mit ihrer neuesten Veröffentlichung Neon Soul verbindet die Sängerin klassischen Soul mit modernem R&B und schafft es wieder mal, mit ihrer Musik unseren Alltag bunt leuchten zu lassen.

Die Songs kreisen um Themen wie Selbstvertrauen, persönliches Wachstum und Neuanfänge. Seacrest erzählt von Momenten des Zweifelns, aber auch davon, den eigenen Weg zu finden und neue positive Energie zu schöpfen. Getragen werden ihre Tracks dabei von ihrer unglaublich warmen, kraftvollen Stimme, unterstützt von organischen Arrangements und einer Produktion, die sich hörbar an den großen Soul-Traditionen ihrer Heimat Memphis orientiert.

Neon Soul ist eine Veröffentlichung voller Farben, Optimismus und musikalischen Feinheiten. Genau darin liegt die Stärke von Amy Sechrist. Zum Hineinstarten in den Sommer bringt sie uns also Musik, die uns alle ein bisschen erheitert und unbeschwert fühlen lässt.

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0: 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Am 17. Juli kommt Kevin Morby in die Wiener SimCity. Der Singer-Songwriter aus dem amerikanischen Mittelwesten hat sich mit seinen reduzierten Arrangements und der aufs Wesentliche beschränkten Produktion eine treue Fangemeinde erspielt. 8 Studioalben stehen mittlerweile zu Buche. Das aktuelle heißt Little Wide Open und wurde von Aaron Dessner produziert, der ansonsten mit so illustren Namen wie Ed Sheeran oder Gracie Abrams zusammenarbeitet.
1: Welcome to the Badlands. 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
0: Nicht der stadionfüllende Sound ist es, der Morby es angetan hat, sondern die kleinen Szenen des Alltags, die er umso eindringlicher schildert. Sehr auf die Stimme und seine Texte fokussiert kommt seine Musik daher. Eben das, was man von einem Singer-Songwriter erwartet. Songs, die mitwachsen und die live auch mal eine spirituelle Ebene bekommen können. Davon kann man sich am 17. Juli überzeugen, wenn Kevin Morby live in die SimCity in Wien kommt. Alle Infos zum

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2: Mit Martina Steidl. Tragisches Ende eines Stand-Up-Paddel-Ausflugs in Niederösterreich. Drei junge Wiener sind im Machfeldkanal ums Leben gekommen. Feuerwehrtaucher haben heute ihre Leichen geborgen. Die drei wurden seit Montag vermisst. Sie dürften bei dem Versuch, eine Wehranlage zu durchfahren, ertrunken sein. Die Durchfahrt einer solchen Anlage ist grundsätzlich verboten, da Unterströmungen oder auch Walzenbildungen lebensgefährlich sind. In Bayern haben Polizisten einen Reisebus vollbesetzt mit österreichischen Schützen kontrolliert und dabei 34 Langwaffen entdeckt und beschlagnahmt. Gegen die 34 Besitzer wird nun ermittelt, sie hatten keine waffenrechtlichen Dokumente dabei. Den Beamten war im Vorbeifahren an der Grenze nach Deutschland ein gewehrähnlicher Gegenstand im Fahrgastraum aufgefallen. Daraufhin wurde der Bus angehalten. Microsoft verlängert den Support für Windows 10 um ein weiteres Jahr. Bis Oktober 2027 wird das Betriebssystem damit auch weiterhin mit Sicherheitsupdates versorgt, um den Kunden mehr Zeit zu geben, den PC zu finden, den sie brauchen, heißt es von dem Unternehmen. Eigentlich sollte der Support schon im vergangenen Oktober enden. Auf Druck von Verbraucherschützern hat Microsoft dann zum ersten Mal um ein Jahr verlängert.
3: Sonnig und heiß geht der Tag heute zu Ende und das auch großteils wolkenlos. In der Nacht sinken die Temperaturen auf 11 bis 23 Grad. Eine kleine Abkühlung zumindest, denn morgen geht's weiter mit der Hitze und da wird bei den Temperaturen auch noch eins draufgesetzt, denn es erwarten uns 30 bis sogar 38 Grad. Am heißesten wird es da vor allem im Großraum Wien.
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2: Bis heute ist die Faszination für die Schriftstellerin, die schon zu Lebzeiten zur Ikone, ja selbst zur Literatur gemacht wurde, ungebrochen. Aber allzu leicht verfällt man im Schreiben und Sprechen über Ingeborg Bachmann in einen voyeuristischen Blick. Ihre Liebschaften mit berühmten Schriftstellern werden ausgebeutet und selbst 53 Jahre nach ihrem Tod wird sie noch zum Spielball der Meinungen über ihre Person. Da ist die gezeichnete Biografie von Jörg Schorn eine angenehme Abwechslung. Denn darin geht es genau um dieses Paradox bei der Bachmann. Dieses mit dem Leben verquickte Schreiben, ohne dass sie ja nicht kann und das sie zugleich so unbeschreiblich verletzlich macht. Gepaart mit dem Frauenbild der Zeit, das dem Machtmissbrauch im Literaturbetrieb der Nachkriegszeit den Boden bereitet hat. In Schwarz, Weiß und Magenta fliegen uns gezeichnete Bachmann-Zitate, Lebensausschnitte und Lebensmenschen entgegen und machen in komprimierter Lesezeit möglich,

0: Endlich einen Überblick vom Leben der Bachmann zu bekommen. Die Bachmann von Jörg Schorn ist bei Jacobi und Stuart erschienen.
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2: Pünktlich zum Freitag und damit Wochenendbeginn ist hier wieder Zeit für Drum and Bass auf Radio Superfly. Ihr hört Pandora's Playground, ich bin Pandora und freue mich darüber, dass mir die tolle Sarah Allen, die in Wien jetzt auch schon seit einigen Jahren umtriebig ist, für die heutige Show einen Mix gemacht hat. Let's dive in 60 Minuten Sarah Allen in the Mix.

Pandora's Playground nähert sich dem Ende zu. Ich sage danke an Sarah Allen für diesen Mix. Wem es gefallen hat, folgt ihr bitte gerne auf Instagram Sarah_Allen_VIE. Jo, wir hören uns nächste Woche wieder mit mehr Drum and Bass. Yeah.

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